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1: Im Studio sind Gröling. Schönen guten Morgen. Ringfrei im Bundestag, dort steigt heute die oft besonders hitzig geführte Generaldebatte. Für Friedrich Merz ist es zwar nicht die erste als Kanzler, vermutlich aber eine besonders schwere, Silas Quiring.
2: Ja, bei der Generaldebatte stecken alle Fraktionen für gewöhnlich ihre Vorsitzenden ans Rednerpult und die Opposition nutzt das traditionell, um einmal gründlich mit der Regierung abzurechnen. Merz' Umfragewerte sind nach wie vor im Keller. Dazu kommen die Wahlergebnisse aus Sachsen-Anhalt, für die er zum Teil auch aus der CDU heraus mitverantwortlich gemacht wird. Den Anfang macht als größte Oppositionspartei die AfD. Danach darf Merz sich und seine Politik verteidigen.
1: Nach der Anschlagsserie auf das deutsche Stromnetz gehen die Ermittler davon aus, dass der gefasste Tatverdächtige weitere Sabotageakte geplant hatte. Der 48-Jährige wurde gestern in der Nähe von Aachen festgenommen. Christiane Hampe.
3: Bei seiner Festnahme hatte Daniel V. Sprengstoff bei sich. Daher gehen die Ermittler davon aus, dass er weitermachen wollte. Sein Motiv? Offenbar der Kampf gegen klimaschädliche Energien wie Öl, Kohle und Gas. NRW-Innenminister Herbert Reul sagte zu der Festnahme gestern, ich bin froh, dass wir diesen Typen jetzt haben. Anschläge auf Umspannwerke sind keine Meinungsäußerung, sondern Angriffe auf die Versorgungssicherheit von Millionen Menschen.
1: Die Ergebnisse der PISA-Studie sind dramatisch für Deutschland, das hat Bundesbildungsministerin Prien gesagt. Das Thema Bildung müsse daher zu einer Top-Priorität in Politik und Gesellschaft werden. Die 15-Jährigen haben im PISA-Vergleich so schlecht abgeschnitten wie noch nie zuvor. Für die einen kann es günstiger werden, für andere teurer. Für fast 10 Millionen Autofahrer in Deutschland ändern sich im kommenden Jahr die Regionalklassen für die Kfz-Haftpflichtversicherung. In Regionen mit besonders vielen oder teuren Schäden fällt die Einstufung höher aus. Die deutschen Basketballfrauen haben es erstmals ins Viertelfinale bei einer WM geschafft. Gegen Südkorea gewannen sie klar mit 94-56. Als nächstes wartet Europameister Belgien.
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4: Mit KI-Support. Viele Wolken gibt es heute Morgen und ab und zu kommt auch mal ein Schauer runter. An der Nordsee kann es auch gewittern. Später zieht der Regen nach und nach ab und zwischendurch guckt immer mal wieder die Sonne durch. Die Höchstwerte liegen bei 17 bis 23 Grad. Morgen wird's meist trocken mit Sonne und Wolken, maximal bis 24 Grad.
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Ein klasse Hit zum Wachwerden. Ja, genau da sind wir beim Thema, denn morgens aus dem Bett rauszukommen, oh, das ist für mich wirklich das Schlimmste überhaupt. Auch meine Eltern haben es früher schon immer gesagt, ne? Sie haben mich abends nicht ins Bett bekommen und morgens erst recht nicht wieder raus. Und das, muss ich zugeben, hat sich tatsächlich auch bis ins Erwachsenenalter hingezogen. Manche Dinge ändern sich halt einfach nie, so ist das. Genauso wenig wie die maximalsten Hits, die wir hier täglich bei uns in der Playlist spielen. Und genau zu denen kommen wir auch jetzt wieder. Musik ab, guten Morgen.

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1: Im Studio sind Gröling. Schönen guten Morgen. In den Haushaltsberatungen im Bundestag geht es gleich mit der Generaldebatte los und da blickt alles auf den Kanzler. 3 Tage nach dem Wahldebakel der CDU in Sachsen-Anhalt geht es darum, hält Merz Kurs? Wie geht's weiter mit den geplanten Reformen von Schwarz-Rot und welchen Ton schlägt der Kanzler an? Zunächst legt aber AfD-Chefin Weidel vor und die dürfte ordentlich austeilen und mit der Regierung abrechnen. Danach ergreift dann Merz das Wort. Die Kommunen in Deutschland schlagen erneut Alarm. Der Städtetag fordert vom Bund Soforthilfe in Höhe von 30 Milliarden Euro. Ansonsten drohten weitere Einschnitte, sagte Städtetagspräsident Burkhard Jung der Rheinischen Post. Die Soforthilfe müsse für nächstes Jahr daher dringend eingeplant werden. Jung warnt auch vor den langfristigen Folgen von Einschnitten. Ein Verein, der wegen ausbleibender Förderung aufgeben muss, gründet sich nicht mal eben wieder neu, so Jung, auch wenn im Stadthaushalt wieder Geld sein sollte. Nach der Anschlagsserie auf das deutsche Stromnetz gehen die Ermittler davon aus, dass der gefasste Tatverdächtige weitere Angriffe geplant hatte. Bei seiner Festnahme gestern hatte der 48-jährige Sprengstoff bei sich. Sein Motiv offenbar der Kampf gegen klimaschädliche Energien wie Öl, Kohle und Gas. Israels Ministerpräsident Netanyahu soll 10 Tage vor den Terrorattacken der Hamas am 7. Oktober persönlich gewarnt worden sein. Das berichtet die israelische Zeitung Haaretz. Netanyahu soll die Warnung aber nicht ernst genommen und auch den Sicherheitsapparat nicht eingeweiht haben. Die USA lassen den Zollstreit mit Kanada weiter eskalieren. Washington hat nun Einfuhrverbote für bestimmte Produkte aus Kanada angekündigt, darunter Milchprodukte und Motorräder. Nachdem vorigen Monat Verhandlungen gescheitert waren, hatten die USA Strafzölle verhängt. Gestern sind kanadische Gegenzölle in Kraft getreten. Der BVB ist mit einem knappen Sieg in die neue Champions-League-Saison gestartet. Zu Hause gab es gegen die Spanier vom FC Villarreal einen 3:2-Erfolg. Heute ist Stuttgart gegen Viking Stavanger aus Norwegen gefordert. Morgen sind dann die Bayern und Leipzig dran.
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2: Mit KI-Support. Wechselhaft ist es gerade. Im Südwesten schüttet's teils kräftig, sonst geht's mit Wolken und ab und zu Schauern weiter. Vereinzelt ist auch mal ein Gewitter dabei. Später bleibt's vielerorts trocken und zwischendurch kommt Sonne raus. Die Höchstwerte liegen bei 17 bis 23 Grad. Morgen meist trocken mit Sonne und Wolken, maximal bis 24 Grad.
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1: Im Studio Sönke Röhling. Schönen guten Tag. Alice Weidel hat im Bundestag zum Rundumschlag gegen die Bundesregierung ausgeholt. In der Generaldebatte zielte die AfD-Chefin vor allem auf Kanzler Friedrich Merz. Er sei für eine fortschreitende Deindustrialisierung in Deutschland verantwortlich. Die Energiewende führe in den Abgrund und die Regierung sei auf energiepolitischer Geisterfahrt. Sie warnte angesichts der Gasspeicherstände vor einem Versorgungsengpass im Winter. Nach Weidel trat der Kanzler ans Rednerpult. Er wies die Vorwürfe zurück und warf der AfD vor, sie sei nur destruktiv. Wir kaufen kein Altmetall. Verteidigungsminister Pistorius hat die Beschaffungspolitik der Bundeswehr verteidigt. Kritiker sprechen ja von Goldgräberstimmung in der Rüstungsindustrie angesichts der 500 Milliarden, die der Bund extra für die Verteidigung locker macht. Seine Leute würden das Geld aber nicht zum Fenster rausschmeißen, sagte Pistorius im Ersten.
2: Die schlafen ja nicht auf dem Baum. Die wissen ja ganz genau, wie das Kriegsbild in der Ukraine aussieht. Und sie wissen auch, dass das zwar nicht die Blaupause ist, aber dass sich das Kriegsbild der Zukunft verändern wird. Und deswegen haben wir genau die richtige Mischung aus alten Systemen, also im Sinne von bisher immer angewandten Systemen und den neuen Technologien.
1: Den Städten und Gemeinden in Deutschland steht finanziell das Wasser bis zum Hals. Der Städtetag fordert vom Bund Soforthilfe in Höhe von 30 Milliarden Euro. Ansonsten drohten weitere Einschnitte, das sagte Städtetagspräsident Burkhard Jung der Rheinischen Post. Die Soforthilfe müsse für nächstes Jahr dringend eingeplant werden, sagte er. Nach der Anschlagsserie auf das deutsche Stromnetz gehen die Ermittler davon aus, dass der gefasste Tatverdächtige weitere Angriffe geplant hatte. Bei seiner Festnahme gestern hatte der 48-jährige Sprengstoff bei sich. Sein Motiv offenbar der Kampf gegen klimaschädliche Energien wie Öl, Kohle und Gas. Experten und Kinderrechtsorganisationen sprechen sich gegen ein pauschales Social-Media-Verbot für Minderjährige in Europa aus. Stattdessen empfehlen sie der EU, klare Jugendschutzstandards für Online-Dienste festzulegen. Die EU-Kommission will nächste Woche ihre Pläne für Altersbeschränkungen vorstellen.
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3: Mit KI-Support. Wechselhaft ist es gerade. Im Südwesten schüttet es teils kräftig, sonst geht's mit Wolken und ab und zu Schauern weiter. Vereinzelt ist auch mal ein Gewitter dabei. Später bleibt's vielerorts trocken und zwischendurch kommt Sonne raus. Die Höchstwerte liegen bei 17 bis 23 Grad. Morgen meist trocken mit Sonne und Wolken, maximal bis 24 Grad.
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1: Im Studio Sönke Röhling. Schönen guten Tag. Zwischenruhe, Pfiffe und Geschrei. In der Generaldebatte im Bundestag ist Kanzler Merz heute mit teils kaum zu Wort gekommen. Bundestagspräsidentin Klöckner drohte den Zwischenrufern von rechts sogar mit dem Rausschmiss. AfD-Chefin Weidel warf dem Kanzler Totalversagen vor. Merz verteidigte seinen Kurs, gab aber auch zu, dass er den besser erklären müsse.
2: Warum alles das? Was ist sozusagen der Überbau oder was ist die Erzählung? Was ist der Sinn von Reformen? Das ist vielleicht die Antwort, die wir bisher am meisten schuldig geblieben sind. Ich nehme mich selbst gar nicht aus.
1: Verteidigungsminister Pistorius hat Kritik an der Beschaffungspolitik der Bundeswehr zurückgewiesen. Der Vorwurf, die Bundeswehr setze zu sehr auf Panzer und Kriegsschiffe statt auf moderne Technologien wie Drohnen, sei falsch. Seine Leute wüssten, was sie tun, so Pistorius im Ersten.
3: Drohnen können ein Gefecht entscheiden, aber nicht einen Krieg. Sie brauchen immer auch schweres Gerät und deswegen geht es nicht um Drohnen oder Panzer, sondern es geht um und, es geht um die richtige Mischung und das machen wir. Und nur weil einige Ökonomen ohne militärisches Know-how sagen, das sei alles falsch und wir beschaffen nur Altmetall, stimmt das noch lange nicht.
1: AfD-Regierungschef oder doch ein überparteilicher Ministerpräsident? Auch in der SPD liebäugelt der ein oder andere mit dieser Idee, die das BSW ins Spiel gebracht hatte. Jetzt hat sich auch SPD-Bundesvize Schweizer für so eine Expertenregierung ausgesprochen. Israels Ministerpräsident Netanyahu soll 10 Tage vor den Terrorattacken der Hamas am 7. Oktober persönlich gewarnt worden sein. Das berichtet die israelische Zeitung Haaretz. Netanyahu soll die Warnung aber nicht ernst genommen und auch den Sicherheitsapparat nicht eingeweiht haben. Norwegen nimmt heute Abschied von König Harald. Zu seiner Beisetzung in Oslo kommen neben der Königsfamilie auch Staats- und Regierungschefs aus aller Welt. Auch Bundespräsident Steinmeier ist dabei. König Harald war Ende August mit 89 Jahren gestorben.
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4: Mit KI-Support. Viele Wolken gibt's gerade und dazu geht's in einem Streifen vom Südwesten bis zum Oberpfälzerwald mit Regen weiter. Sonst bleibt es zwischendurch auch mal trocken und teils sonnig. Später werden es 17 bis 23 Grad. Morgen gibt's meist Sonne und Wolken im Mix, kaum Regen und maximal bis 24 Grad.

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1: Im Studio Sönke Röhling, schönen guten Tag. Zwischenruhe, Pfiffe und Geschrei. Im Bundestag geht es heiß her. In der Generaldebatte ist Kanzler Merz heute teilweise kaum zu Wort gekommen. Mehr von Christiane Hampe.
2: Bundestagspräsidentin Julia Klöckner drohte den Zwischenrufern von rechts sogar mit

0: Auswurf aus dem Parlamentssaal, weil sie die Rede von Kanzler Merz immer wieder störten. Der Kanzler ließ sich nicht beirren, aber statt anzugreifen, war er eher nur am Verteidigen. Denn zum Auftakt der Debatte hatte AfD-Chefin Alice Weidel zum Rundumschlag ausgeholt und Merz und der schwarz-roten Regierung ein Totalversagen vorgeworfen.
1: Die Kommunen in Deutschland schlagen erneut Alarm. Der Städtetag fordert vom Bund Soforthilfe in Höhe von 30 Milliarden Euro. Ansonsten drohten weitere Einschnitte, sagte Städtetagspräsident Burkhard Jung der Rheinischen Post. Die Soforthilfe müsse für nächstes Jahr daher dringend eingeplant werden. Jung warnt auch vor den langfristigen Folgen von Einschnitten. Ein Verein, der wegen ausbleibender Förderung aufgeben muss, gründet sich nicht mal eben wieder neu, so Jung, auch wenn im Stadthaushalt wieder Geld sein sollte. AfD-Regierungschef oder doch ein überparteilicher Ministerpräsident. Auch in der SPD liebäugelt der ein oder andere mit dieser Idee, die das BSW ins Spiel gebracht hatte. Jetzt hat sich auch SPD-Bundesvize Schweizer für so eine Expertenregierung ausgesprochen. Nach der Anschlagsserie auf das deutsche Stromnetz gehen die Ermittler davon aus, dass der gefasste Tatverdächtige weitere Angriffe geplant hatte. Bei seiner Festnahme gestern hatte der 48-jährige Sprengstoff bei sich. Sein Motiv offenbar der Kampf gegen klimaschädliche Energien wie Öl, Kohle und Gas. Für den VfB Stuttgart wird es ab heute wieder in der Fußball-Champions League ernst. Der VfB bekommt es am Abend zu Hause mit Viking Stavanger aus Norwegen zu tun. Nach einem Jahr Pause sind die Stuttgarter damit zurück in der Königsklasse. Los geht's um 7:15.
2: 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Mit KI-Support. Viele Wolken gibt's gerade und dazu geht's in einem Streifen vom Südwesten bis zum Oberpfälzerwald mit Regen weiter. Sonst bleibt es zwischendurch auch mal trocken und teils sonnig. Später werden es 17 bis 23 Grad. Morgen gibt's meist Sonne und Wolken im Mix, kaum Regen und maximal bis 24 Grad.

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1: Im Studio Sönke Röhling. Schönen guten Tag. Ringfrei im Bundestag, Weidel gegen Merz. In der Generaldebatte haben sich Regierung und Opposition den üblichen Schlagabtausch geliefert. Dieses Mal unter dem Eindruck des AfD-Wahlerfolgs in Sachsen-Anhalt. Anne Brauer.
2: AfD-Chefin Weidel eröffnet die Debatte mit dem erwarteten Rundumschlag gegen die Migrationspolitik, die Energiewende und allen voran gegen die Bundesregierung, gegen Friedrich Merz. Der Kanzler versucht zu kontern und bleibt im Wesentlichen genau da hängen. Verteidigt sich und seine Regierung, weist die Vorwürfe zurück, attackiert die AfD. Aber seine Vision, seine Antworten, seine Zukunftserzählung, was jetzt, wie weiter, da bleibt Merz ehrlicherweise ziemlich blass.
1: Nach der Anschlagsserie auf das deutsche Stromnetz gehen die Ermittler davon aus, dass der gefasste Tatverdächtige weitere Sabotageakte geplant hatte. Der 48-Jährige wurde gestern in der Nähe von Aachen festgenommen. Christiane Hampe.
3: Bei seiner Festnahme hatte Daniel V. Sprengstoff bei sich. Daher gehen die Ermittler davon aus, dass er weitermachen wollte. Sein Motiv? Offenbar der Kampf gegen klimaschädliche Energien wie Öl, Kohle und Gas. NRW-Innenminister Herbert Reul sagte zu der Festnahme gestern, ich bin froh, dass wir diesen Typen jetzt haben. Anschläge auf Umspannwerke sind keine Meinungsäußerung, sondern Angriffe auf die Versorgungssicherheit von Millionen Menschen.
1: Den Städten und Gemeinden in Deutschland steht finanziell das Wasser bis zum Hals. Der Städtetag fordert vom Bund Soforthilfe in Höhe von 30 Milliarden Euro. Ansonsten drohten weitere Einschnitte, das sagte Städtetagspräsident Burkhard Jung der Rheinischen Post. Die Soforthilfe müsse für nächstes Jahr dringend eingeplant werden, sagte er. E-Autos sind immer häufiger auf den Straßen in Deutschland unterwegs, E-Laster aber noch die absolute Ausnahme. Amazon hat nun angekündigt, dieses Jahr 50 Elektro-Lkw in Deutschland in den Dienst zu nehmen. Eine gute Nachricht auch für die deutsche Autobranche, denn die E-Laster werden von Mercedes geliefert. In der Fußball-Champions League steigt heute der nächste deutsche Club in die Ligaphase ein. Der VfB Stuttgart empfängt am Abend die Norweger aus Stavanger. Anstoß ist um 18.45 Uhr. Morgen geht's dann für die Bayern und RB Leipzig in der Königsklasse los.
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4: Mit KI-Support. Viele Wolken gibt's heute Mittag und je nach Ecke wird's auch mal nass. Vom Südwesten rüber bis zum Oberpfälzer Wald fällt teils kräftiger Regen, sonst bleibt's oft trocken und ab und zu kommt sogar die Sonne raus. Die Höchstwerte liegen heute zwischen 17 und 23 Grad. Morgen dann meist trocken mit Sonne und Wolken, maximal bis 24 Grad.

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1: Im Studio Fenribe sei freundlieb. Schönen guten Tag. Zwischenrufe, Pfiffe und Geschrei. In der Generaldebatte im Bundestag ist Kanzler Merz heute teils kaum zu Wort gekommen. Bundestagspräsidentin Klöckner drohte den Zwischenrufern von rechts sogar mit dem Rausschmiss. AfD-Chefin Weidel warf dem Kanzler Totalversagen vor. Merz verteidigte seinen Kurs, gab aber auch zu, dass er den besser erklären muss.
2: Warum alles das? Was ist sozusagen der Überbau oder was ist die Erzählung? Was ist der Sinn von Reformen? Das ist vielleicht die Antwort, die wir bisher am meisten schuldig geblieben sind. Ich nehme mich selbst gar nicht aus.
1: Wohnungen für Einheimische statt für Touristen. Die EU plant einheitliche Regeln, damit Städte Kurzzeitvermietungen etwa über Airbnb einschränken oder verbieten dürfen. Mehr von Daniel Bornberg.
3: Der Vorstoß zielt auf Metropolen ab, in denen der Wohnungsmarkt besonders angespannt ist. Denn da sind die vielen Airbnbs häufig ein Problem. Die Wohnungen fehlen für Einheimische. Barcelona, Lissabon, Amsterdam oder auch Berlin. Einige Städte haben bereits reagiert, um die Airbnb-Flut einzudämmen. Dabei gibt es aber immer wieder rechtliche Unsicherheiten, weil eine europaweite Regelung noch fehlt.
1: AfD-Regierungschef in Sachsen-Anhalt oder doch ein überparteilicher Ministerpräsident? Auch in der SPD liebäugelt der ein oder andere mit dieser Idee, die das BSW ins Spiel gebracht hat. Jetzt hat sich auch SPD-Bundesvize Schweizer für so eine Expertenregierung ausgesprochen. Norwegen nimmt heute Abschied von König Harald. Zu seiner Beisetzung in Oslo kommen neben der Königsfamilie auch Staats- und Regierungschefs aus aller Welt. Auch Bundespräsident Steinmeier ist dabei. König Harald war Ende August mit 89 Jahren gestorben. In der Fußball-Champions League steigt heute der nächste deutsche Club in die Ligaphase ein. Der VfB Stuttgart empfängt am Abend die Norweger aus Stavanger. Anstoß ist um 18.45 Uhr. Morgen geht es dann für die Bayern und RB Leipzig in der Königsklasse los.
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4: Mit KI-Support. Viele Wolken gibt's heute Mittag und je nach Ecke wird's auch mal nass. Vom Südwesten rüber bis zum Oberpfälzer Wald fällt teils kräftiger Regen, sonst bleibt's oft trocken und ab und zu kommt sogar die Sonne raus. Die Höchstwerte liegen heute zwischen 17 und 23 Grad. Morgen dann meist trocken mit Sonne und Wolken, maximal bis 24 Grad.
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1: Im Studio Fenribe sei freundlieb. Schönen guten Tag. Zwischenrufe, Pfiffe und Geschrei. Im Bundestag ging es heute heiß her. In der Generaldebatte ist Kanzler Merz teilweise kaum zu Wort gekommen. Christiane Hampe hat sich das Ganze angeschaut.
2: Bundestagspräsidentin Julia Klöckner drohte den Zwischenrufern von rechts sogar mit Rauswurf aus dem Parlamentssaal, weil sie die Rede von Kanzler Merz immer wieder störten. Der Kanzler ließ sich nicht beirren, aber statt anzugreifen, war er eher nur am Verteidigen. Denn zum Auftakt der Debatte hatte AfD-Chefin Alice Weidel zum Rundumschlag ausgeholt und Merz und der schwarz-roten Regierung ein Totalversagen vorgeworfen.
1: Mehr Wohnungen für Einheimische, weniger Airbnbs für Touristen. Die EU will einheitliche Regeln festlegen, damit Touristenmetropolen mit einem angespannten Wohnungsmarkt solche Kurzzeitvermietungen einschränken oder ganz verbieten dürfen. Einige Metropolen wie Barcelona, Lissabon, Amsterdam oder Berlin haben bereits reagiert, um die Airbnb-Flut einzudämmen. Dabei gibt es aber immer wieder rechtliche Unsicherheiten, weil die europaweite Regelung noch fehlt. AfD-Regierungschef oder doch ein überparteilicher Ministerpräsident? Auch bei den Grünen und in der SPD liebäugelt der ein oder andere mit dieser Idee, die das BSW in Sachsen-Anhalt ins Spiel gebracht hat. Jetzt hat sich auch SPD-Bundesvize Schweizer für so eine Expertenregierung ausgesprochen. Konkrete Namen sind aber noch nicht im Gespräch. Grundsätzlich erlaubt Sachsen-Anhalts Verfassung so eine Möglichkeit. Der Regierungschef muss weder Mitglied einer Partei noch des Landtags sein. Eine US-israelische Rüstungsfirma will Marschflugkörper in Sachsen bauen. Die Pläne wurden jetzt bestätigt. Als Standort für die Produktion ist Leipzig vorgesehen. Nächstes Jahr soll es losgehen. Auch die Bundeswehr soll sich für den Marschflugkörper interessieren. Große Ehre für Laura Dahlmeier. Die verstorbene Biathlon-Legende wird in die Hall of Fame des deutschen Sports aufgenommen. Damit werden Athleten geehrt, die Sportgeschichte geschrieben haben. Dieses Jahr sind es auch Britta Steffen, Fabian Hambüchen und Felix Neureuther.
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3: Mit KI-Support. Viele Wolken gibt es gerade und vom Südwesten bis zum Oberpfälzerwald regnet's auch immer wieder. Sonst bleibt's öfter trocken, ab und zu kommt sogar mal die Sonne raus. Dazu liegen die Temperaturen am Nachmittag bei 17 bis 23 Grad und bis zum Abend bleibt's im Norden teils schaueranfällig, vereinzelt mit Gewitter. Morgen dann meist trocken, Sonne und Wolken im Mix, maximal bis 24 Grad.
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1: Im Studio Fenribe sei Freund lieb. Schönen guten Tag. Ringfrei im Bundestag, Weidel gegen Merz. In der Generaldebatte haben sich Regierung und Opposition den üblichen Schlagabtausch geliefert. Dieses Mal unter dem Eindruck des AfD-Erfolgs in Sachsen-Anhalt. Anne Brauer.
2: AfD-Chefin Weidel eröffnet die Debatte mit dem erwarteten Rundumschlag gegen die Migrationspolitik, die Energiewende und allen voran gegen die Bundesregierung, gegen Friedrich Merz. Der Kanzler versucht zu kontern und bleibt im Wesentlichen genau da hängen. Verteidigt sich und seine Regierung, weist die Vorwürfe zurück, attackiert die AfD. Aber seine Vision, seine Antworten, seine Zukunftserzählung, was jetzt, wie weiter, da bleibt Merz ehrlicherweise ziemlich blass.
1: Wohnungen für Einheimische statt für Touristen. Die EU plant einheitliche Regeln, damit Städte Kurzzeitvermietungen etwa über Airbnb einschränken oder verbieten dürfen. Der Vorstoß zielt auf Touristenmetropolen ab, wo der Wohnungsmarkt besonders angespannt ist. Trump, Putin und Xi an einem Tisch. Am Rande eines Wirtschaftsgipfels in China im November könnte es zu diesem Treffen kommen. US-Präsident Trump und Russlands Machthaber Putin haben bei ihrem letzten Telefonat darüber gesprochen, heißt es vom Kreml. Es ist aber noch offen, ob Trump zum Gipfel kommt. E-Autos sind immer häufiger auf den Straßen in Deutschland unterwegs, E-Laster aber noch die absolute Ausnahme. Amazon hat nun angekündigt, dieses Jahr 50 Elektro-Lkw in Deutschland in den Dienst zu nehmen. Eine gute Nachricht auch für die deutsche Autobranche, denn die E-Laster werden von Mercedes geliefert. Für den VfB Stuttgart wird es ab heute wieder in der Fußball-Champions League ernst. Der VfB bekommt es am Abend zu Hause mit Viking Stavanger aus Norwegen zu tun. Nach einem Jahr Pause sind die Stuttgarter damit zurück in der Königsklasse. Los geht's um 18.45 Uhr. Laura Dahlmeier wird in die Hall of Fame des deutschen Sports aufgenommen. Die Biathlon-Legende war letztes Jahr beim Bergsteigen in Pakistan ums Leben gekommen. Ebenfalls geehrt werden Schwimmerin Britta Steffen, Turner Fabian Hambüchen und Skirennfahrer Felix Neureuther.
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3: Mit KI-Support. Viele Wolken gibt es gerade und vom Südwesten bis zum Oberpfälzerwald regnet's auch immer wieder. Sonst bleibt's öfter trocken, ab und zu kommt sogar mal die Sonne raus. Dazu liegen die Temperaturen am Nachmittag bei 17 bis 23 Grad und bis zum Abend bleibt's im Norden teils schaueranfällig, vereinzelt mit Gewitter. Morgen dann meist trocken, Sonne und Wolken im Mix, maximal bis 24 Grad.
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1: Im Studio Fenribe, sei freundlieb. Schönen guten Tag. Zwischenrufe, Pfiffe und Geschrei. In der Generaldebatte im Bundestag ist Kanzler Merz heute teils kaum zu Wort gekommen. Bundestagspräsidentin Klöckner drohte den Zwischenrufern von rechts sogar mit dem Rausschmiss. AfD-Chefin Weidel warf dem Kanzler Totalversagen vor. Merz verteidigte seinen Kurs, gab aber auch zu, dass er den besser erklären muss.
2: Warum alles das? Was ist sozusagen der Überbau oder was ist die Erzählung? Was ist der Sinn von Reformen? Das ist vielleicht die Antwort, die wir bisher am meisten schuldig geblieben sind. Ich nehme mich selbst gar nicht aus.
1: Bundesverteidigungsminister Pistorius hält die Milliardenausgaben für die Bundeswehr für absolut notwendig. Bei der Haushaltsdebatte im Bundestag verwies er unter anderem auf die Bedrohung durch Russland. 140 Milliarden Euro sind nächstes Jahr dafür vorgesehen. Kritikern hielt Pistorius entgegen:
3: Sie rechnen populistisch Verteidigungsausgaben gegen Investitionen in Schulen, Straßen, Gesundheitsversorgung, Elterngeld und Kindergärten. Aber Sie blenden dabei aus, es braucht eine starke verteidigungsfähige Bundeswehr und eine verteidigungsfähige und geschlossene NATO, um all unsere Errungenschaften und die Art zu leben auch wirklich schützen zu können und es überhaupt erhalten zu können. Ohne Sicherheit ist alles andere nichts.
1: Mehr Wohnungen für Einheimische, weniger Airbnbs für Touristen. Die EU will einheitliche Regeln festlegen, damit Metropolen solche Kurzzeitvermietungen einschränken oder verbieten dürfen. Barcelona, Lissabon, Amsterdam oder Berlin haben das bereits getan. Es gibt aber immer wieder rechtliche Unsicherheiten. Morgen ist wieder bundesweiter Warntag. Um 11 Uhr testen Bund, Länder, Städte und Gemeinden die Warnsysteme und auch alle Handys sollen wieder bimmeln. So soll sichergestellt werden, dass im Katastrophenfall alles richtig funktioniert. In der Fußball-Champions League steigt heute der nächste deutsche Club in die Ligaphase ein. Der VfB Stuttgart empfängt am Abend die Norweger aus Stavanger. Anstoß ist um 18.45 Uhr. Morgen geht es dann für die Bayern und RB Leipzig in der Königsklasse los.
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4: Mit KI-Support. Wolkig bis nass ist es gerade. Vor allem im Südwesten regnet es länger. Im Norden sind auch Schauer drin, vereinzelt mit Gewitter. Sonst geht's trocken und teils sonnig weiter. Dazu liegen die aktuellen Höchstwerte heute bei 17 bis 23 Grad. Morgen dann meist trocken mit Sonne und Wolken, maximal bis 24 Grad.
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1: Im Studio Fenribesel Freundlieb. Schönen guten Abend. Zwischenrufe, Pfiffe und Geschrei. Im Bundestag ging es heute heiß her. In der Generaldebatte ist Kanzler Merz teilweise kaum zu Wort gekommen. Christiane Hampe hat sich das Ganze angeschaut.
2: Bundestagspräsidentin Julia Klöckner drohte den Zwischenrufern von rechts sogar mit Rauswurf aus dem Parlamentssaal, weil sie die Rede von Kanzler Merz immer wieder störten. Der Kanzler ließ sich nicht beirren, aber statt anzugreifen, war er eher nur am Verteidigen. Denn zum Auftakt der Debatte hatte AfD-Chefin Alice Weidel zum Rundumschlag ausgeholt und Merz und der schwarz-roten Regierung ein Totalversagen vorgeworfen.
1: Bundesverteidigungsminister Pistorius hält die Milliardenausgaben für die Bundeswehr für absolut notwendig. Bei der Haushaltsdebatte im Bundestag verwies er unter anderem auf die zunehmende Bedrohung durch Russland. 140 Milliarden Euro sind nächstes Jahr im Verteidigungsetat vorgesehen. Ausweis, Führerschein und Krankenkassenkarte in einer App. Das neue Angebot soll in Deutschland kurz nach dem Jahreswechsel an den Start gehen. Heißen wird die App DU. Mehr von Daniel Bornberg.
3: Mit der App setzt das Digitalministerium eine EU-Verordnung um. Alle Mitgliedstaaten sollen die Möglichkeit einer digitalen Brieftasche schaffen. Perspektivisch sollen in der App noch viele weitere Dokumente verschlüsselt gespeichert werden können, etwa Geburtsurkunden, Hochschulzeugnisse oder Gehaltsabrechnungen. Es ist auch geplant, Kundenkarten oder Tickets für den ÖPNV einzubinden. Experten hoffen auf einen kräftigen Schub für die Digitalisierung in Deutschland.
1: Es war die letzte Ehre für einen äußerst beliebten König. Norwegen hat heute Abschied von Harald genommen. Zehntausende verfolgten den Trauerzug durch Oslo. Auch viele Vertreter von Königsfamilien sowie Staats- und Regierungschefs aus aller Welt waren dabei, darunter Bundespräsident Steinmeier. Für den VfB Stuttgart wird es ab heute wieder in der Fußball-Champions League ernst. Der VfB bekommt es am Abend zu Hause mit Viking Stavanger aus Norwegen zu tun. Nach einem Jahr Pause sind die Stuttgarter damit zurück in der Königsklasse. Los geht's um 18.45 Uhr.
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4: Mit KI-Support. Viele Wolken und immer mal wieder Regen gibt es heute Abend, vor allem im Südwesten. Dazu sind im Norden auch Schauer und vereinzelt Gewitter möglich. In der Nacht beruhigt sich das bei vielen, oft bleibt es trocken, ab und zu bildet sich Nebel und die Tiefstwerte liegen zwischen 14 und 3 Grad. Morgen dann ein Mix aus Wolken und Sonne, meist trocken und maximal werden es 24 Grad.
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1: Im Studio von Ribesel Freundlieb. Schönen guten Abend. Die digitale Brieftasche kommt in Deutschland kurz nach dem Jahreswechsel. Dann geht die staatliche DU-App an den Start. Über die können etwa Ausweis, Führerschein und Krankenkassenkarte verschlüsselt auf dem Smartphone gesichert werden. Perspektivisch soll das Angebot noch erweitert werden. Bundesdigitalminister Wildberger.
2: 10er-Karte fürs Hallenbad oder Bahn perspektivisch natürlich, all diese Dinge. Und da ist auch der kommunalen Vielfalt keine Grenzen gesetzt.
1: Experten hoffen durch die neue App auf einen kräftigen Schub für die Digitalisierung in Deutschland. Ringfrei im Bundestag, Weidel gegen Merz. In der Generaldebatte haben sich Regierung und Opposition den üblichen Schlagabtausch geliefert. Dieses Mal unter dem Eindruck des AfD-Erfolgs in Sachsen-Anhalt. Anne Brauer.
3: AfD-Chefin Weidel eröffnet die Debatte mit dem erwarteten Rundumschlag gegen die Migrationspolitik, die Energiewende und allen voran gegen die Bundesregierung, gegen Friedrich Merz. Der Kanzler versucht zu kontern und bleibt im Wesentlichen genau da hängen. Verteidigt sich und seine Regierung, weist die Vorwürfe zurück, attackiert die AfD. Aber seine Vision, seine Antworten, seine Zukunftserzählung, was jetzt, wie weiter, da bleibt Merz ehrlicherweise ziemlich blass.
1: Der Mann, der hinter Angriffen auf Umspannwerke in Deutschland stecken soll, sitzt jetzt in U-Haft. Tagelang war der 48-Jährige auf der Flucht. Gestern wurde er dann von der Polizei bei einem Kraftwerk in NRW geschnappt. Er hatte Sprengstoff dabei. Wohnungen für Einheimische statt für Touristen. Die EU plant einheitliche Regeln, damit Städte Kurzzeitvermietungen etwa über Airbnb einschränken oder verbieten dürfen. Der Vorstoß zielt auf Touristenmetropolen ab, wo der Wohnungsmarkt besonders angespannt ist. Nicht wundern, wenn das Handy morgen um 11 Uhr laut piept oder die Sirenen heulen. Das soll genauso sein, denn es ist wieder bundesweiter Warntag. Bund, Länder, Städte und Gemeinden proben für den Katastrophenfall und schauen, wie gut ihre Warnsysteme funktionieren.
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4: Mit KI-Support. Viele Wolken und immer mal wieder Regen gibt es heute Abend, vor allem im Südwesten. Dazu sind im Norden auch Schauer und vereinzelt Gewitter möglich. In der Nacht beruhigt sich das bei vielen, oft bleibt es trocken, ab und zu bildet sich Nebel und die Tiefstwerte liegen zwischen 14 und 3 Grad. Morgen dann ein Mix aus Wolken und Sonne, meist trocken und maximal werden es 24 Grad.

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1: Im Studio Fenribe sei freundlieb. Schönen guten Abend. Die digitale Brieftasche kommt in Deutschland kurz nach dem Jahreswechsel. Dann geht die staatliche DU-App an den Start. Über die können etwa Ausweis, Führerschein und Krankenkassenkarte verschlüsselt auf dem Smartphone gesichert werden. Perspektivisch soll das Angebot noch erweitert werden. Bundesdigitalminister Wildberger.
2: 10er-Karte fürs Hallenbad oder Bahn perspektivisch natürlich, all diese Dinge. Und da ist auch der kommunalen Vielfalt keine Grenzen gesetzt.
1: Experten hoffen durch die neue App auf einen kräftigen Schub für die Digitalisierung in Deutschland. Ringfrei im Bundestag, Weidel gegen Merz. In der Generaldebatte haben sich Regierung und Opposition den üblichen Schlagabtausch geliefert. Dieses Mal unter dem Eindruck des AfD-Erfolgs in Sachsen-Anhalt. Anne Brauer.
3: AfD-Chefin Weidel eröffnet die Debatte mit dem erwarteten Rundumschlag gegen die Migrationspolitik, die Energiewende und allen voran gegen die Bundesregierung, gegen Friedrich Merz. Der Kanzler versucht zu kontern und bleibt im Wesentlichen genau da hängen. Verteidigt sich und seine Regierung, weist die Vorwürfe zurück, attackiert die AfD, aber seine Vision, seine Antworten, seine Zukunftserzählung, was jetzt, wie weiter, da bleibt Merz ehrlicherweise ziemlich blass.
1: Der Mann, der hinter Angriffen auf Umspannwerke in Deutschland stecken soll, sitzt jetzt in U-Haft. Tagelang war der 48-Jährige auf der Flucht. Gestern wurde er dann von der Polizei bei einem Kraftwerk in NRW geschnappt. Er hatte Sprengstoff dabei. Wohnungen für Einheimische statt für Touristen. Die EU plant einheitliche Regeln, damit Städte Kurzzeitvermietungen etwa über Airbnb einschränken oder verbieten dürfen. Der Vorstoß zielt auf Touristenmetropolen ab, wo der Wohnungsmarkt besonders angespannt ist. Nicht wundern, wenn das Handy morgen um 11 Uhr laut piept oder die Sirenen heulen. Das soll genauso sein, denn es ist wieder bundesweiter Warntag. Bund, Länder, Städte und Gemeinden proben für den Katastrophenfall und schauen, wie gut ihre Warnsysteme funktionieren.
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4: Mit KI-Support. Viele Wolken und immer mal wieder Regen gibt es heute Abend, vor allem im Südwesten. Dazu sind im Norden auch Schauer und vereinzelt Gewitter möglich. In der Nacht beruhigt sich das bei vielen, oft bleibt es trocken, ab und zu bildet sich Nebel und die Tiefstwerte liegen zwischen 14 und 3 Grad. Morgen dann ein Mix aus Wolken und Sonne, meist trocken und maximal werden es 24 Grad.

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1: Im Studio von Riebesel Freundlieb. Schönen guten Abend. Ausweis, Führerschein und Krankenkassenkarte in einer App. Das neue Angebot soll in Deutschland kurz nach dem Jahreswechsel an den Start gehen. Heißen wird die App DU. Mehr von Daniel Bornberg.
2: Mit der App setzt das Digitalministerium eine EU-Verordnung um. Alle Mitgliedstaaten sollen die Möglichkeit einer digitalen Brieftasche schaffen. Perspektivisch sollen in der App noch viele weitere Dokumente verschlüsselt gespeichert werden können, etwa Geburtsurkunden, Hochschulzeugnisse oder Gehaltsabrechnungen. Es ist auch geplant, Kundenkarten oder Tickets für den ÖPNV einzubinden. Experten hoffen auf einen kräftigen Schub für die Digitalisierung in Deutschland.
1: Bundesverteidigungsminister Pistorius hält die Milliardenausgaben für die Bundeswehr für absolut notwendig. Bei der Haushaltsdebatte im Bundestag verwies er unter anderem auf die Bedrohung durch Russland. 140 Milliarden Euro sind nächstes Jahr dafür vorgesehen. Kritikern hielt Pistorius entgegen:
3: Sie rechnen populistisch Verteidigungsausgaben gegen Investitionen in Schulen, Straßen, Gesundheitsversorgung, Elterngeld und Kindergärten. Aber Sie blenden dabei aus, es braucht eine starke verteidigungsfähige Bundeswehr und eine verteidigungsfähige und geschlossene NATO, um all unsere Errungenschaften und die Art zu leben auch wirklich schützen zu können und es überhaupt erhalten zu können. Ohne Sicherheit ist alles andere nichts.
1: Der Mann, der hinter Angriffen auf Umspannwerke in Deutschland stecken soll, sitzt jetzt in U-Haft. Tagelang war der 48-Jährige auf der Flucht. Gestern wurde er dann von der Polizei bei einem Kraftwerk in NRW geschnappt. Er hatte Sprengstoff dabei. Morgen ist wieder bundesweiter Warntag. Um 11 Uhr testen Bund, Länder, Städte und Gemeinden die Warnsysteme und auch alle Handys sollen wieder bimmeln. So soll sichergestellt werden, dass im Katastrophenfall alles richtig funktioniert. In der Fußball-Champions League bleiben die deutschen Teams ohne Punktverlust. Nach Borussia Dortmund hat auch der VfB Stuttgart sein Auftaktspiel gewonnen mit 3:1 gegen Viking Stavanger aus Norwegen.
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4: Mit KI-Support. Wolkig ist es gerade in vielen Ecken und an den Alpen kann anfangs noch etwas Regen dabei sein. Später bleibt es dann meist trocken, ab und zu zieht auch mal Nebel auf. In der Nacht sinken die Temperaturen auf 14 bis 3 Grad. Morgen geht's mit einem Mix aus Wolken und klaren Abschnitten weiter, meistens trocken und maximal werden es 24 Grad.
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1: Im Studio Fabian Hoffmann. Schönen guten Abend. Die digitale Brieftasche kommt in Deutschland kurz nach dem Jahreswechsel. Dann geht die staatliche DU-App an den Start. Über die können etwa Ausweis, Führerschein und Krankenkassenkarte verschlüsselt auf dem Smartphone gespeichert werden. Perspektivisch soll das Angebot noch erweitert werden. Digitalminister Carsten Wildberger.
2: 10er-Karte fürs Hallenbad oder Bahn perspektivisch natürlich, all diese Dinge. Und da ist auch der kommunalen Vielfalt keine Grenzen gesetzt.
1: Experten hoffen durch die neue App auf einen kräftigen Schub für die Digitalisierung in Deutschland. Der Verteidigungsetat Deutschlands ist ein Sicherheitsversprechen. Das hat Bundesverteidigungsminister Boris Pistorius bei der Haushaltsdebatte im Bundestag gesagt. Er hält die geplanten Ausgaben von 140 Milliarden Euro im nächsten Jahr für absolut notwendig und sagt:
3: Einige Menschen wollen auch schlichtweg die Augen vor der Bedrohung verschließen, die Putins Russland für dieses Land und unseren Kontinent darstellt. Wir stehen buchstäblich im Fadenkreuz Moskaus. Die Ereignisse der letzten Wochen führen uns das drastisch vor Augen. Russland versucht, unsere Gesellschaften auszuspähen, zu beeinflussen, einzuschüchtern, zu destabilisieren und vor allem die Menschen zu verunsichern.
1: Nicht wundern, wenn das Handy morgen um 11 Uhr laut piept. Das soll genauso sein, denn es ist wieder bundesweiter Warntag. Silas Quering mit den Einzelheiten.
4: Bund, Länder, Städte und Gemeinden proben für den Katastrophenfall und schauen, wie gut ihre Warnsysteme funktionieren. Der Probealarm kommt nicht nur auf unsere Handys. Auch im Radio und Fernsehen läuft das Ganze. Außerdem heulen die Sirenen. Um 11.45 Uhr gibt's dann Entwarnung. Im letzten Jahr wurden am Warntag etwa 97% der Menschen in Deutschland erreicht, so das Bundesamt für Bevölkerungsschutz und Katastrophenhilfe.
1: Der VfB Stuttgart ist erfolgreich in die neue Champions League-Saison gestartet. Zum Auftakt der Liga-Phase gewannen die Stuttgarter mit 3:1 gegen Viking Stavanger aus Norwegen. Mann des Abends war Ermedin Demirovic. Der bosnische Nationalspieler erzielte in der ersten Halbzeit einen Dreierpack.
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5: Mit KI-Support. Wolkig ist es gerade in vielen Ecken und an den Alpen kann anfangs noch etwas Regen dabei sein. Später bleibt's dann meist trocken, ab und zu zieht auch mal Nebel auf. In der Nacht sinken die Temperaturen auf 14 bis 3 Grad. Morgen geht's mit einem Mix aus Wolken und klaren Abschnitten weiter, meistens trocken und maximal werden es 24 Grad.
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1: Im Studio Fabian Hoffmann. Schönen guten Abend. Ausweis, Führerschein und Krankenkassenkarte in einer App. Das neue staatliche Angebot soll in Deutschland kurz nach dem Jahreswechsel an den Start gehen. Heißen wird die App DU. Mehr von Daniel Bornberg.
2: Mit der App setzt das Digitalministerium eine EU-Verordnung um. Alle Mitgliedstaaten sollen die Möglichkeit einer digitalen Brieftasche schaffen. Perspektivisch sollen in der App noch viele weitere Dokumente verschlüsselt gespeichert werden können, etwa Geburtsurkunden, Hochschulzeugnisse oder Gehaltsabrechnungen. Es ist auch geplant, Kundenkarten oder Tickets für den ÖPNV einzubinden. Experten hoffen auf einen kräftigen Schub für die Digitalisierung in Deutschland.
1: Bundesverteidigungsminister Boris Pistorius hält die Milliardenausgaben für die Bundeswehr für absolut notwendig. Bei der Haushaltsdebatte im Bundestag verwies er unter anderem auf die Bedrohung durch Russland. 140 Milliarden Euro soll nächstes Jahr für die Verteidigung ausgegeben werden. Kritikern hielt Pistorius entgegen:
3: Sie rechnen populistisch Verteidigungsausgaben gegen Investitionen in Schulen, Straßen, Gesundheitsversorgung, Elterngeld und Kindergärten. Aber Sie blenden dabei aus, es braucht eine starke verteidigungsfähige Bundeswehr und eine verteidigungsfähige und geschlossene NATO, um all unsere Errungenschaften und die Art zu leben auch wirklich schützen zu können und es überhaupt erhalten zu können. Ohne Sicherheit ist alles andere nichts.
1: Der Mann, der hinter Angriffen auf Umspannwerke in Deutschland stecken soll, sitzt jetzt in U-Haft. Tagelang war der 48-Jährige auf der Flucht. Schließlich wurde er von der Polizei bei einem Kraftwerk in NRW geschnappt. Er hatte Sprengstoff dabei. Laura Dahlmeier wird in die Hall of Fame des deutschen Sports aufgenommen. Die Biathlon-Legende war letztes Jahr beim Bergsteigen in Pakistan ums Leben gekommen. Ebenfalls geehrt werden Schwimmerin Britta Steffen, Turner Fabian Hambüchen und Skirennfahrer Felix Neureuther. In der Fußball-Champions League bleiben die deutschen Teams ohne Punktverlust. Nach Borussia Dortmund hat auch der VfB Stuttgart sein Auftaktspiel in der Liga-Phase gewonnen. Mit 3:1 gegen Viking Stavanger aus Norwegen.
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4: Mit KI-Support. Wolkig ist es gerade in vielen Ecken und an den Alpen kann anfangs noch etwas Regen dabei sein. Später bleibt es dann meist trocken. Ab und zu zieht auch mal Nebel auf. In der Nacht sinken die Temperaturen auf 14 bis 3 Grad. Morgen geht's mit einem Mix aus Wolken und klaren Abschnitten weiter, meistens trocken und maximal werden es 24 Grad.
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1: Im Studio Fabian Hoffmann. Schönen guten Abend. Die digitale Brieftasche kommt in Deutschland kurz nach dem Jahreswechsel. Dann geht die staatliche DU-App an den Start. Über die können etwa Ausweis, Führerschein und Krankenkassenkarte verschlüsselt auf dem Smartphone gespeichert werden. Perspektivisch soll das Angebot noch erweitert werden. Digitalminister Carsten Wildberger.
2: 10er-Karte fürs Hallenbad oder Bahn perspektivisch natürlich, all diese Dinge. Und da ist auch der kommunalen Vielfalt keine Grenzen gesetzt.
1: Experten hoffen durch die neue App auf einen kräftigen Schub für die Digitalisierung in Deutschland. Das BSW will nach der Landtagswahl in Sachsen-Anhalt jetzt mit der AfD über eine mögliche Zusammenarbeit sprechen. Der BSW-Landesvorstand sprach sich dafür einstimmig aus. Es soll um die Themen Energieversorgung, Bildung und Friedenspolitik gehen. Die AfD hatte die Wahl am Wochenende haushoch gewonnen, eine absolute Mehrheit aber verpasst. AfD-Spitzenkandidat Siegmund sieht einen Regierungsauftrag. Ob und wie er Ministerpräsident werden könnte, ist noch offen. Alle anderen Parteien, also CDU, SPD, Grüne und Linke, lehnen jede Zusammenarbeit mit der AfD ab. Der Verteidigungsetat Deutschlands ist ein Sicherheitsversprechen. Das hat Bundesverteidigungsminister Boris Pistorius bei der Haushaltsdebatte im Bundestag gesagt. Er hält die geplanten Ausgaben von 140 Milliarden Euro im nächsten Jahr für absolut notwendig und sagt:
3: Einige Menschen wollen auch schlichtweg die Augen vor der Bedrohung verschließen, die Putins Russland für dieses Land und unseren Kontinent darstellt. Wir stehen buchstäblich im Fadenkreuz Moskaus. Die Ereignisse der letzten Wochen führen uns das drastisch vor Augen. Russland versucht, unsere Gesellschaften auszuspähen, zu beeinflussen, einzuschüchtern, zu destabilisieren und vor allem die Menschen zu verunsichern.
1: Der VfB Stuttgart ist erfolgreich in die neue Champions-League-Saison gestartet. Zum Auftakt der Liga-Phase gewannen die Stuttgarter mit 3:1 gegen Viking Stavanger aus Norwegen. Mann des Abends war Ermedin Demirovic. Der bosnische Nationalspieler erzielte in der ersten Halbzeit einen Dreierpack.
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4: Mit KI-Support. Wolkig ist es gerade in vielen Ecken und an den Alpen kann anfangs noch etwas Regen dabei sein. Später bleibt's dann meist trocken, ab und zu zieht auch mal Nebel auf. In der Nacht sinken die Temperaturen auf 14 bis 3 Grad. Morgen geht's mit einem Mix aus Wolken und klaren Abschnitten weiter, meistens trocken, und maximal werden es 24 Grad.

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